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Albert Schweitzer est mon cauchemar, disait-il souvent. Je répugnais à profaner devant lui les émotions que me donnait une belle page de musique. Bien des élèves éprouvent la même pudeur. Mon jeu sec et dur irritait mon professeur. Un jour, avec humeur, il place devant moi la courte romance sans parole en mi majeur de Mendelssohn. « Vraiment, dit-il, tu n'es pas digne de jouer une si belle musique. Tu vas encore me massacrer cette mélodie. C'est peine perdue de chercher à donner du sentiment à qui n'en a pas. » « Halte là, pensai-je. Je te montrerai bien que j'en ai. » Toute la semaine, j'étudie sans relâche ce morceau. La leçon suivante, je lui joue la romance sans parole telle que je la sentais. Sans dire grand-chose, mon maître me donne une bonne tape sur l'épaule. Puis il me propose un morceau de Beethoven. Après quelques leçons, il me juge digne d'aborder Bach. Et quelques semaines plus tard, il m'annonce que bientôt, je pourrai prendre des leçons d'orgue au grand et bel instrument de l'église Saint-Étienne. Enfin, se réalisait mon secret désir, caressé de tout temps. J'avais dans le sang la passion de l'orgue. Eugen Münch, mein Musiklehrer in Mulhouse, hatte anfangs wenig Freude daran, mich zu unterrichten. Albert Schweitzer ist mein Albtraum, sagte er oft. Es widerstrebte mir von ihm, die Gefühle zu offenbaren, die schöne Musik in mir auslöste. Viele Schüler haben ein ähnliches Schamgefühl. Mein trockenes und hartes Spiel irritierte meinen Lehrer. Eines Tages legte er mir launisch Mendelssohns kurze, wortlose Romanze in E-Dur vor und sagte: »Wirklich, du bist nicht würdig, so schöne Musik zu spielen. Du wirst mir diese Melodie wieder abschlachten. Es ist vergebene Mühe, der kein Gefühl hat, Gefühl zu geben.« »Halt«, dachte ich. Ich werde dir schon zeigen, dass ich Gefühle habe. Die ganze Woche über studierte ich dieses Stück unermüdlich. In der nächsten Stunde spielte ich ihm die Romanze ohne Worte so vor, wie ich sie empfand. Ohne viel zu sagen, klopfte mir mein Lehrer auf die Schulter. Dann schlug er mir ein Stück von Beethoven vor. Nach einigen Unterrichtsstunden hielt er mich für würdig, mich mit Bach auseinanderzusetzen. Einige Wochen später kundigte er mir an, dass ich bald Orgelunterricht an dem großen und schönen Instrument in der Stephanskirche nehmen könne. Endlich erfüllte sich mein geheimer Wunsch, den ich seit Jahren gehegt hatte. Die Leidenschaft für das Orgelspiel lag mir im Blut.

Au fond, Bach était un architecte. Plus on approfondit l'étude de son développement, plus on se rend compte que tous les progrès que lui doit l'art musical se résument en un mot. Perfection sans cesse croissante de l'architecture musicale. Quand Bach compose, il compose pour le violon, ou plutôt pour un instrument idéal qui aurait de l'orgue la puissance du son et du violon la souplesse du phrasé. Qu'on y regarde de près et l'on s'apercevra que tous ces thèmes pour orgue semblent, d'après la structure de la phrase, avoir été inventés pour le violon. Dès qu'on se les représente exécutés par un archet, le phrasé naturel apparaît aussitôt. Im Grunde war Bach ein Architekt. Je mehr man sich mit seiner Entwicklung beschäftigt, desto klarer wird, dass alle Fortschritte, die die Musik ihm verdankt, in einem Wort zusammengefasst werden können. Die ständig wachsende Perfektion der musikalischen Architektur. Wenn Bach komponierte, dann für die Violine, oder besser gesagt, für ein ideales Instrument, das die Kraft des Klangs von der Orgel und die Geschmeidigkeit der Phrasierung von der Violine hat. Betrachtet man seine Orgelthemen genauer, so stellt man fest, dass sie von der Satzstruktur her für die Violine erfunden zu sein scheinen. Sobald man sich vorstellt, sie würden mit einem Bogen ausgeführt, erscheint sofort die natürliche Phrasierung.

La gratitude est le secret de la vie. L'essentiel est de remercier pour tout. Celui qui a appris cela sait ce que vivre signifie. Il a pénétré le profond mystère de la vie. Dankbarkeit ist das Geheimnis des Lebens. Das Wichtigste ist, für alles dankbar zu sein. Wer das gelernt hat, weiß, was Leben bedeutet. Er hat das tiefe Geheimnis des Lebens entschlüsselt.